Zentren des Bildes, sein Kopf tief unten im Staub des Fundamentes seiner Existenz.